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0: Es la hora 2 en punto. La temperatura, 14 grados, 6 décimas.
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0: Es la hora 4 en punto.
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0: Es la hora 5 en punto.
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0: Es la hora 6 en punto. La temperatura, 12 grados, 7 décimas.
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0: Es la hora 7 en punto. La temperatura, 12 grados, 4 décimas.
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0: Es la hora 8 en punto.
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3: Anfangen mit dem Glauben ist eine Sache, aber dranbleiben an Jesus, das ist die Frage. Jesus betet für seine Jünger, dass ihr Glaube nicht aufhört. Gott will uns durchbringen. Aber woran liegt es, dass manche Leute im Glauben abhängen und andere dranbleiben? Gibt es hier Faktoren, die sich nachprüfen lassen, ob jemand bleibt oder weggeht? Für meinen kirchlichen Fachhochschulabschluss konnte ich das Thema bearbeiten, wie kommen junge Menschen zum Glauben und bleiben dabei. Durch Befragungen in 3 Gemeinden wurde bestätigt, was ich schon vorher vermutet hatte. Etwa die Hälfte der Mitarbeiter in der Gemeinde kamen schon vor dem 12. Lebensjahr zu einer persönlichen Beziehung mit Jesus. Zwischen 12 und 16 waren es um die 30%, danach von 17 bis 25 Jahre war die Sache bei den allermeisten klar. Es gab Unterschiede zwischen Dorf und Stadt, aber die Tendenz war gleichbleibend. Über 80% der Mitarbeiter in der Gemeinde hatten bis zum 16. Lebensjahr ihren Glauben bei Jesus festgemacht. Ich habe auch viele Leute befragt, die früher mal in der Gemeinde dabei waren. Sie hatten ebenfalls einen Anfang im Glauben gemacht, und die Altersverteilung war ähnlich. Wo aber war der Knackpunkt, warum die einen dabei blieben und die anderen weggingen? Eines schälte sich deutlich heraus. Die Mitarbeit in der Gemeinde war der Unterschied. Wer bis zu seinem 18. Lebensjahr in die verbindliche Mitarbeit in seiner Gemeinde kam, der hielt in der Regel durch und ist im Glauben gewachsen. Wer bis zum 18. Lebensjahr nicht verbindlich in der Gemeinde mitarbeitete, bei dem riss die Verbindung zur Gemeinde ab durch Studium, Berufsausbildung, Familie gründen etc. Im Alter von 28 bis 35 Jahren konnte ich noch einmal einen Wendepunkt festmachen. Durch Lebenskrisen, zum Beispiel in der Ehe, durch Krankheit oder Probleme mit dem Arbeitsplatz, kamen Leute nochmal ins Nachdenken über ihr Leben und sind umgekehrt zu Jesus. Wenn sie dann sofort in die Mitarbeiterschaft, in die Gemeinde gekommen sind, dann sind sie geblieben. Das waren dann häufig sehr gute Leute, die schon durch Leid gegangen sind. Wenn sie aber nicht die Kurve in die Mitarbeit, in die Gemeinde gekriegt haben, kühlte das Feuer wieder ab und das war's dann. Es gab auch eine Gruppe, die hatten schon recht früh in der Sonntagsschule oder in Kindergruppen mitgearbeitet. Aber dann fühlten sie sich alleine gelassen und überfordert. Diese negative Erfahrung hat sie abgeschreckt. Sie waren später nicht mehr bereit, einen Dienst in der Gemeinde zu übernehmen. Und so sind sie auch im Glauben nicht gewachsen, sondern zurückgegangen. Diese statistischen Erhebungen haben in unseren Gemeinden damals zu einem Umdenken geführt. Die Aufgabe der Leiter einer Gemeinde besteht darin, Leute an die Arbeit zu stellen und dann nicht alleine zu lassen, sondern ihnen beizustehen in ihren Fragen und Konflikten. Was mache ich aber, wenn es keine Gemeinde an meinem Ort gibt? Vielleicht gibt es eine im Nachbarort. Und wenn es wirklich keine gibt, dann gilt, was Jesus sagt: Wo 2 oder 3 in meinem Namen versammelt sind, da bin ich gegenwärtig. Und das ist Gemeinde. Für sich alleine kann niemand seinen Glauben leben. Wir sind berufen, in Gemeinschaft zu leben. Die gemeinsame Beziehung zu Jesus ist größer als alle kulturellen und sozialen Unterschiede. Im gemeinsamen Bibellesen und Gebet zeigt Gott selbst, wie es weitergeht. Eine Gemeinschaft von Leuten, die sich lieb haben, weil Gott sie lieb hat, die ist anziehend. Und so will Gott sie gebrauchen, damit nicht nur ihr Glaube überlebt, sondern noch mehr Menschen zum Glauben an Jesus kommen. Gott segne sie.
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Gottesdienstbesucher, wir, der Kinderchor der Musikschule Sonare, freuen uns, diesen Gottesdienst heute gestalten zu dürfen. Und wir heißen euch alle ganz herzlich willkommen. Bienvenidos. 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Doch Jesus rief die Kinder zu sich und sagte: Lasst die Kinder zu mir kommen und haltet sie nicht zurück, denn Menschen wie ihnen gehört Gottes Reich. Wir möchten euch mitnehmen in eine andere Zeit, in eine ganz kurze Szene aus dem Neuen Testament, eine Begegnung, die ganz unterschiedliche Reaktionen bei den Teilnehmern hervorrief und einiges zur damaligen Zeit auf den Kopf stellte. Wir laden euch ein, die Geschichte neu zu hören und mitzuerleben. Wo findet ihr euch in dieser Geschichte vielleicht wieder? In einer Mama, die ihr Kind mutig zu Jesus bringt? Oder in einem Jünger, der fest davon überzeugt ist, dass er das Richtige tut? In einer Person aus der Volksmenge, die das Geschehen nicht so recht einordnen kann? Oder in einem Kind, das einfach so, wie es ist, zu Jesus kommt? Wir wollen gemeinsam beten und wem es möglich ist, bitte ich dafür aufzustehen. Lieber Vater im Himmel, wir danken dir für diesen neuen Tag, den du uns schenkst. Danke für die Möglichkeit und auch für die Freiheit in unserem Land, Gottesdienst zu feiern. Mit diesem Musical heute wollen wir von dir erzählen, von deiner großen Liebe, von deiner großen Gnade. Und wir wollen dir die Ehre geben. Wir bitten um deinen Segen. Amen.

0: und fang mich.
1: Du weißt ganz genau, dass ich nicht so schnell bin. Bleib stehen.
0: Ahaha, da langsam wir Josua.
1: Du bist so gemein, Baruch.
2: Genau, immer ärgerst du die Kleinen.
3: So gebt endlich Ruhe, Kinder.
4: Ja, spielt ihr dort vor Johannans Haus. Er ist schwerhörig, ihm wird euer Geschrei nicht stören.
1: Halt, halt, wartet auf mich, ich muss euch was Wichtiges sagen.
3: Halt, halt, mein Söhnchen, was gibt es denn so Wichtiges? Du bist ja ganz außer Atem.
1: Jesus kommt.
5: Jesus von Nazareth? Wer sagt das?
1: Der Ziegenhirt, der ganz Alte, er ist ihm vor den Toren begegnet. Und ganz viele Leute sind dabei, hat er auch noch gesagt.
0: Hey Joram, Ziegenfreund, das hast du doch dir bestimmt nur ausgedacht.
1: Hab ich nicht.
6: Hört doch auf zu streiten, Kinder. Wenn Joram die Wahrheit sagt, dann kann es nicht mehr lange dauern, bis Jesus hier ist.
3: Warum sollte mein Sohn nicht die Wahrheit sagen, liebe Sarah?
6: Ja, entschuldige, Esther. Das war unüberlegt.
4: Wir sollten uns ihn anschauen und hören, was er uns zu sagen hat. Ich habe viel Gutes über diesen Mann gehört.
5: Was haltet ihr davon, wenn wir unsere Kinder mitnehmen?
1: Wir dürfen mitkommen.
3: Warum nicht? Ein Händler hat erzählt, dieser Jesus sei zu Kindern ganz besonders freundlich und liebevoll.
0: Aha, du willst diesen Rabbi gar nicht zu sehen bekommen. Denn Kinder müssen immer ganz hinten bleiben.
1: Ja. Na, wenn das stimmt, dann werde ich ihn fragen, ob langsame Kinder nicht genauso gut sind wie schnelle.
0: Aha, du willst diesen Rabbi gar nicht zu sehen bekommen. Denn Kinder müssen immer ganz hinten bleiben.
1: Sei still, Baruch. Unsere Mütter werden schon dafür sorgen, dass die Erwachsenen uns nach vorne lassen.
5: Kommt jetzt und lasst uns keine Zeit verlieren. Das ganze Dorf wird sich um ihn drängen. Und wenn wir wollen, dass er unsere Kinder segnet, müssen wir schneller sein als die anderen.
4: Du hast recht, Judith.
3: Lauf, Kinder, holt die anderen Mütter und Kinder und dann wascht euch am Brunnen und kommt uns nach. Wir gehen schon mal zur Synagoge, denn dorthin will er sicher zuerst gehen.
4: Ich nehme noch einen Krug mit frischem Wasser mit.

0: Was willst du mit deiner Ziege hier, Alter?
1: Herr, nehmt die Schläuche der Milch. Es wird Ihnen gut tun, nach der langen Wanderung.
0: Oh, hab vielen Dank, aber nun zieht weiter. Deine Tiere sind ziemlich laut. Jakobus, Petrus, schaut euch Jesus an, er ist total erschöpft.
2: Wundert dich das, Petrus, was dieser Mensch leistet? Von Tag zu Tag werden es immer mehr Leute, die etwas von ihm wollen.
0: Da auch, das noch.
3: Weißt du, die Frauen, die dort herankommen, Johannes? Oh, oh, die haben auch noch Kinder dabei. Nein, das ist zu viel für heute. Thomas soll sie aufhalten.
2: Thomas!
4: Was gibt's denn?
0: Dort, die Frauen und Kinder. Schick sie nach Hause.
2: Komm, Brüder, wir gehen und helfen ihm.

0: ist denn jetzt dieser Jesus?
1: Ja, man kann ihn gar nicht sehen. Da sind so viele Leute.
2: Hab ich nicht gesagt, die Kinder bekommen ihn nicht zu sehen.
0: Oh nein, wir sind zu spät.
3: Ach was, wir drängen uns eben ein bisschen dazwischen.
4: Mutter, die Männer dort lassen uns bestimmt nicht durch.
5: Wenn ihr zu Jesus wollt, muss ich euch enttäuschen. Der Meister kann sich nicht noch um euch kümmern.
0: Hast du das gesehen, Joram? Baruch hat Aaron geschubst.
6: Und schon gar nicht kann sich Jesus um diese kümmern. Die sind aber auch laut, unglaublich.
7: Aber Herr, wir...

0: möchten so gern, dass du unsere Kinder segnest.
1: Und wer weiß, ob er jemals wieder in unser Dorf kommt?
2: Hier, guter Mann, wir haben euch noch einen Krug mit frischem Wasser mitgebracht.
3: Ich hab euch doch gesagt, es geht nicht.

0: Ihr seht doch, wie viele Leute hier schon warten.
1: Hört mal zu, wenn Jesus die Kranken geheilt hat und dann noch Kraft besitzt, wird er zu allen hier sprechen.
2: Wenn euch das nicht genügt, dann geht nach Hause. Glaubt man's denn?
3: Miriam, lass uns weggehen. So richtig interessant finde ich das hier gar nicht.
4: Ich schon, ich bleibe.
5: Wartet doch erst einmal ab. Vielleicht erleben wir ja eine Krankenheilung.
4: Das könnte sein. Vater war im Kapernaum und dort hat man von vielen Heilungen gesprochen.
5: Da, seht, die Leute, sie gehen auseinander.
1: Sie bilden eine Gasse, da kommt er. Ist das Jesus?
2: Ja, das ist Jesus. Jetzt seid einfach mal ganz still.
5: Ich hab euch doch gesagt, ihr sollt nach Hause gehen.
1: Für Frauen und Kinder ist jetzt wirklich nicht das richtige Zeitpunkt.
6: Brüder, warum seid ihr so unfreundlich zu den Frauen? Ihr habt kein Recht, sie wegzuschicken, auch wenn ihr mir damit was Gutes tun wollt. Ihr wisst, dass ich gekommen bin, um den Menschen zu dienen und nicht, um mich auszuruhen. Diese Frauen folgten ihrem Herzen und brachten das Wertvollste, was sie haben, zu mir, ihre Kinder.

0: dir? Es macht ihm nichts aus, dass wir hier sind.
1: Es stimmt also, dass er ein richtiger Rabbi ist.
0: Ach, wir hätten es wissen müssen.
2: Du hast recht, Johannes. Ich erinnere mich gut an das Kind, das er uns als Vorbild hingestellt hat.
3: Ja, in unserem Rhein wurde darüber diskutiert, wer der Wichtigste von uns ist und wer noch einmal einen wichtigen Status im Himmel kriegen würde.
4: Wer das Reich Gottes nicht annimmt wie ein Kind, der wird nicht hineinkommen. Wer sich aber erniedrigt und wird wie ein Kind, der ist der Größte im Himmel. Und wer ein Kind, das an mich glaubt, in meinem Namen aufnimmt, der nimmt auch mich auf. Wer aber solch ein Kleines, das an mich glaubt, zum Bösen verführt, der müsste hart bestraft werden.
2: Wie könnten wir das alles so schnell vergessen?
0: Weil wir noch zu Erwachsene denken und kindliches Vertrauen erst wieder lernen müssen.
5: Nun, dann lasst uns jetzt tun, was Jesus möchte.
2: Macht den Weg frei für die Frauen und Kinder.
6: Aber zuallererst für uns Kinder, denn uns hat er zuerst eingeladen.
3: Ja, nun geht schon zu ihm und sagt, was ihr auf dem Herzen habt.
1: Meister Rabbi, wir sind zu dir gekommen, weil wir gehört haben, dass Kinder bei dir nicht in der zweiten Reihe stehen müssen.
0: Und ja, wir haben uns so sehr gewünscht, dass du unsere Kinder segnest. Und nun hast du sie sogar selbst eingeladen.
1: Und das macht uns jetzt ganz sicher, dass du ihnen etwas Wichtiges für ihr Leben mitgeben wirst.

0: Kommt doch etwas näher, Kinder, so können wir uns etwas besser unterhalten.
1: Die Leute sagen, du bist sehr müde, setz dich doch hier auf diesen großen Stein.
2: Ja, und dann bist du auch nicht mehr so groß und wir können dein Gesicht besser sehen.
0: Das ist ein guter Vorschlag. Ihr seid liebe und gescheite Kinder. Was ist dein Name, mein Junge?
3: Ich, Baruch.
0: Baruch, komm mal her.
3: Also, Herr, weißt du, ich kann auch warten. Nimm doch lieber die Kleinen ins Herz. Den Josua zum Beispiel.
1: Hast du das gehört, Tabea?
4: Ja, ja, wieso ist er auf einmal so freundlich?
5: Ich bin der Joram.
1: Du Rabbi, Josua ist mein Bruder.
5: Jesus, kann ich auch zu dir kommen?
2: Hast du auch Geschwister? Wo wohnst du, Jesus?
0: Langsam, langsam.
3: Seht doch, der Rabbi unterhält sich tatsächlich mit den Kindern.
5: Tja, das ist sonderbar. Uns Erwachsenen lässt er warten.
4: Ach, und ich habe doch solche Schmerzen im Knie.
1: Hab doch Geduld, jetzt haben wir so lange gewartet, da kommt es auf diese kurze Zeit auch nicht mehr an.
3: Guck, jetzt legen die Kinder die Hände auf.
5: Er segnet sie alle und die Kleine nimmt er sogar auf den Arm.
1: Seht ihr, da kommen die Ersten ja auch schon wieder hergerannt.
6: Und wie vergnügt die sind, die tanzen ja vor Freude.

0: das war schön. Jesus ist richtig nett.
1: Mehr als nett, wie ein Freund. Und mit mir hat er geredet, als würden wir schon ewig kennen.
0: Wisst ihr, was er zu mir gesagt hat? Ich soll mich bloß nicht ärgern, dass ich nicht so schnell rennen kann wie die anderen. Das ist nämlich ganz egal.
2: Erzählt, worüber habt ihr noch gesprochen?
1: Naja, wir durften von unserer Familie erzählen.
0: Mich hat er gefragt, was ich am liebsten spiele.
3: Hat er euch auch etwas Wichtiges gesagt?
0: Was Wichtiges? Spielen ist wichtig, Mutter.
4: Und wisst ihr was? Der Rabbi hat sogar noch einen anderen Beruf. Er ist Zimmermann.
2: Aha, und weiter?
1: Gesagt hat er eigentlich gar nicht so viel. Es war anders als in unserer Synagoge bei Rabbi Amos.
5: Am besten fand ich, wie er mit uns gesprochen hat, als wäre er oder unser Freund oder unser Bruder, mit ganz viel Liebe.
4: Ja, gar nicht wie ein Lehrer. Er sagte, wir sollen uns unser kindliches Vertrauen bewahren.
0: Und ihn immer in unseren Herzen behalten. Ist das etwas Wichtiges, Mutter?
2: Ja, Josua, wenn er es so gesagt hat, dann ist es wichtig, ganz sicher.

wer das Reich Gottes nicht annimmt wie ein Kind, der wird nicht hineinkommen. Wer sich selbst erniedrigt und wird wie ein Kind, der ist der Größte unter euch. Markus 10, Vers 15.

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0: Es la hora 14 en punto.
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dann wird es für dich einen Morgen geben ohne Wolken. Dann wirst du für ewig im Himmel sein, wenn der Jesus kommt. Das wird herrlich sein. Das wird wunderbar sein. Ich kann das überhaupt gar nicht beschreiben, wie ich mich darauf freue.

0: Es la hora 15 en punto.
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2: Anfangen mit dem Glauben ist eine Sache, aber dranbleiben an Jesus, das ist die Frage. Jesus betet für seine Jünger, dass ihr Glaube nicht aufhört. Gott will uns durchbringen. Aber woran liegt es, dass manche Leute im Glauben abhängen und andere dranbleiben? Gibt es hier Faktoren, die sich nachprüfen lassen, ob jemand bleibt oder weggeht? Für meinen kirchlichen Fachhochschulabschluss konnte ich das Thema bearbeiten, wie kommen junge Menschen zum Glauben und bleiben dabei. Durch Befragungen in 3 Gemeinden wurde bestätigt, was ich schon vorher vermutet hatte. Etwa die Hälfte der Mitarbeiter in der Gemeinde kamen schon vor dem 12. Lebensjahr zu einer persönlichen Beziehung mit Jesus. Zwischen 12 und 16 waren es um die 30%, danach von 17 bis 25 Jahre war die Sache bei den allermeisten klar. Es gab Unterschiede zwischen Dorf und Stadt, aber die Tendenz war gleichbleibend. Über 80% der Mitarbeiter in der Gemeinde hatten bis zum 16. Lebensjahr ihren Glauben bei Jesus festgemacht. Ich habe auch viele Leute befragt, die früher mal in der Gemeinde dabei waren. Sie hatten ebenfalls einen Anfang im Glauben gemacht, und die Altersverteilung war ähnlich. Wo aber war der Knackpunkt, warum die einen dabei blieben und die anderen weggingen? Eines schälte sich deutlich heraus. Die Mitarbeit in der Gemeinde war der Unterschied. Wer bis zu seinem 18. Lebensjahr in die verbindliche Mitarbeit in seiner Gemeinde kam, der hielt in der Regel durch und ist im Glauben gewachsen. Wer bis zum 18. Lebensjahr nicht verbindlich in der Gemeinde mitarbeitete, bei dem riss die Verbindung zur Gemeinde ab durch Studium, Berufsausbildung, Familie gründen etc. Im Alter von 28 bis 35 Jahren konnte ich noch einmal einen Wendepunkt festmachen. Durch Lebenskrisen, zum Beispiel in der Ehe, durch Krankheit oder Probleme mit dem Arbeitsplatz, kamen Leute nochmal ins Nachdenken über ihr Leben und sind umgekehrt zu Jesus. Wenn sie dann sofort in die Mitarbeiterschaft, in die Gemeinde gekommen sind, dann sind sie geblieben. Das waren dann häufig sehr gute Leute, die schon durch Leid gegangen sind. Wenn sie aber nicht die Kurve in die Mitarbeit in die Gemeinde gekriegt haben, kühlte das Feuer wieder ab und das war's dann. Es gab auch eine Gruppe, die hatten schon recht früh in der Sonntagsschule oder in Kindergruppen mitgearbeitet. Aber dann fühlten sie sich alleine gelassen und überfordert. Diese negative Erfahrung hat sie abgeschreckt. Sie waren später nicht mehr bereit, einen Dienst in der Gemeinde zu übernehmen. Und so sind sie auch im Glauben nicht gewachsen, sondern zurückgegangen. Diese statistischen Erhebungen haben in unseren Gemeinden damals zu einem Umdenken geführt. Die Aufgabe der Leiter einer Gemeinde besteht darin, Leute an die Arbeit zu stellen und dann nicht alleine zu lassen, sondern ihnen beizustehen in ihren Fragen und Konflikten. Was mache ich aber, wenn es keine Gemeinde an meinem Ort gibt? Vielleicht gibt es eine im Nachbarort. Und wenn es wirklich keine gibt, dann gilt, was Jesus sagt: Wo 2 oder 3 in meinem Namen versammelt sind, da bin ich gegenwärtig. Und das ist Gemeinde. Für sich alleine kann niemand seinen Glauben leben. Wir sind berufen, in Gemeinschaft zu leben. Die gemeinsame Beziehung zu Jesus ist größer als alle kulturellen und sozialen Unterschiede. Im gemeinsamen Bibellesen und Gebet zeigt Gott selbst, wie es weitergeht. Eine Gemeinschaft von Leuten, die sich lieb haben, weil Gott sie lieb hat, die ist anziehend. Und so will Gott sie gebrauchen, damit nicht nur ihr Glaube überlebt, sondern noch mehr Menschen zum Glauben an Jesus kommen. Gott segne sie.
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0: Es la hora 20 en punto. La temperatura 22 grados, una décima.
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